0: Wir haben gestartet! Come on ahead!
1: Applaus zur Polizei!
0: Danke, Johannes, thank you! Danke!
2: 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Contáctanos directamente al correo programaretroclásicos@gmail.com.